Ob das noch jemand hören will, tausendmal du. Ja? Okay, tausendmal.